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2: Guten Morgen, ich bin der Jonathan Ernst. Nach dem historischen Cupsieg eskaliert beim FC St. Gallen der Machtkampf. 4 Verwaltungsräte treten per Ende Juni zurück und auch Präsident Matthias Hüppi könnte bald abgelöst werden. Das schreibt das St. Galler Tagblatt. Peter Germann, Patrick Gründler, Christoph Hammer und Benedikt Würth treten zurück. Mutmaßlich könnte Stefan Kölliker den Präsidenten Matthias Hüppi ablösen. Von Hüppi gab es gegenüber dem Tagblatt aber keine Stellungnahme dazu. Trotz Waffenruhe hat das US-Militär Raketenstellungen des Irans angegriffen. Die Angriffe seien zur Selbstverteidigung, berichten US-Medien unter Berufung auf Behördenangaben. Sie dienten zum Schutz der Truppen vor Bedrohungen durch das iranische Militär. Das US-Militär übe sich im Rahmen der aktuellen Waffenruhe in Zurückhaltung, verteidige aber seine eigenen Verbände. Laut iranischen Medien hat es nach einem US-Angriff mehrere Tote gegeben. Die iranische Fußballnationalmannschaft hat ihr WM-Quartier kurzfristig verschoben. Anstatt in den USA werden sie sich im mexikanischen Tijuana aufhalten. Der Grund ist laut der mexikanischen Regierung die mangelnde Bereitschaft der USA, das Team aufzunehmen. Demnach habe die FIFA Mexiko gefragt, ob es bereit wäre, die Iraner unterzubringen. In Bolivien ist ein Demonstrant bei Protesten gegen die Regierung getötet worden. Ein 24-jähriger Mann wurde laut Nachrichtenagenturen bei einem Polizei- und Militäreinsatz von einem Schuss getroffen. Diese versuchten, eine Straßenblockade aufzulösen. Boliviens Präsident Rodrigo Paz kündigte an, die Löhne von Regierungsmitgliedern um 50% zu kürzen, um die Krise zu entschärfen. Es bleibt heiß, es könnte bis zu 33 Grad warm werden am Nachmittag. Auch morgen sieht es ähnlich aus. Es hat aber auch immer wieder ein paar Quellwolken am Himmel, die dann auch mal für Platzregen oder morgen sogar für ein Gewitter sorgen.
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0: Dienstag mit Sunshine Radio und ganz viel Happy Music nach dem 6. Boah! 90er Party schmeißen wir auch noch, DJ Bobo. Cool, sind ihr da bei uns. Gut verwachen. Ja, ist vielleicht nicht ganz so einfach nach einem langen und sonnigen Pfingstwochenende. Aber zusammen haben wir durch und gehen rein in den neuen Tag.
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0: Willkommen im Dienstag. Jetzt gibt es alles Wichtige, was ihr braucht für den Start im Tag. 6 ist es.
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3: Guten Morgen, ich bin der Jonathan Ernst. Ein Ende der Schengen-Dublin-Abkommen könnte zu kilometerlangen Staus wegen Grenzkontrollen führen. Das geht laut den CH-Media-Zeitungen aus einer unveröffentlichten Studie des Bundes hervor. Besonders betroffen wären Grenzregionen wie Basel, Genf und das Tessin. Die 10-Millionen-Initiative der SVP werde nicht direkt erwähnt. Bei einer Annahme dieser wäre das Abkommen aber gefährdet. Nach dem historischen Cupsieg eskaliert beim FC St. Gallen der Machtkampf. 4 Verwaltungsräte treten per Ende Juni zurück und auch Präsident Matthias Hüppi könnte bald abgelöst werden. Das schreibt das St. Galler Tagblatt. Peter Germann, Patrick Gründler, Christoph Hammer und Benedikt Würth treten zurück. Mutmaßlich könnte Stefan Kölliker den Präsidenten Matthias Hüppi ablösen. Von Hüppi gab es gegenüber dem Tagblatt aber keine Stellungnahme dazu. Wer gut verdient, versucht eher mit Vergleichsportalen Geld zu sparen. Laut einer Umfrage des Online-Vergleichsdienstes Comparis nutzen Personen mit hohem Einkommen und hoher Bildung solche Portale eher. Als mögliche Gründe nannte die Studie das geringere Vertrauen in solche Portale von Personen mit tiefem Einkommen sowie die Digitalkompetenz und das Zahlenverständnis.
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3: Das Luzerner kantonale Schwingfest in Roswil ist gestern gleich mit 3 Gewinnern zu Ende gegangen. Weil es im Schlussgang keinen Sieger gab, teilten sich Roman Wandeler, Benno Heinzer und Jonas Amrin den Festsieg. Zudem wurde König Joel Wicki verabschiedet. Er beendete seine Karriere im Januar.
0: Heute wieder ganz viel Sonne mit um die 15 bis 16 Grad aktuell und später dann 31 maximal. Also die Sonnenbrille empfehle ich euch sicher zum Mitnehmen heute.
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0: Guten Start euch in Dienstag, guten Morgen. Strecken wir uns eine Stunde und gehen rein. In eine neue Stunde mit ganz viel guter Musik. Mein Name ist Nicola Gysin.

Guten Morgen euch. Sunshine Radio. 8 ab 6. Weiss nicht, sitzt ihr vielleicht auch mit der Sonnenbrille jetzt im Büro, obwohl vielleicht im Büro gar keine Sonne scheint. Ich habe Pfingsten definitiv die Spuren hinterlassen. Richtig schöne Tage, die wir hatten. Wir liefern euch natürlich den passenden Sound weiterhin, der zu dieser Sonne passt. Heute ja nochmal 31 Grad. Da wäre es dann also sicher nötig, dass man etwas noch auf die Haut schmiert.

0: ich gehe schon in die Sonne, aber dann mache ich Sonnencreme, weil Sonnenbrand brennt einfach und das ist nicht so cool.
1: Also, gut einschmieren, Sonnenbrille auf die Nase und dann kommt es gut. Kommt auch gut mit dem nächsten Feel-Good-Song hier bei Sunshine Radio. Guten Start in Zischen.

0: Guten Morgen mit ganz viel Happy Music. Sunshine Radio, Viertel ab 6, DJ Bobo. Gerade gehört.
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0: Sing Mein Song, das Schweizer Tauschkonzert. Das kann man da sicher laufen bei 3plus oder auch zum Streamen bei OnePlus. Guten Morgen euch. 8 Minuten vor der 6:30 da bei Sunshine Radio. Der Seven war ja der erste Host. Dann ist der Dodo gekommen und jetzt übernimmt eine Frau. Stefanie Heinzmann, 8. Staffel von Sing Mein Song, ist sie der neue Host und führt durch die Sendungen, wo eben Künstlerinnen und Künstler dabei sind, wo eben die Songs von anderen auf ihre Art und Weise performen. Und die Anfrage ist gekommen und sie hat sofort zugesagt, hat sie uns verraten. Und da muss man sich ja so ein bisschen noch reinfuchsen, oder? Also moderieren ist dann schon nochmal etwas anderes, Stefanie Heinzmann.
1: Wie ist Stefanie Heinzmann als neue Host? Mhm. Das ist eine absolut berechtigte Frage. Diese Frage kann ich auch noch gar nicht beantworten. Darum müsst ihr, glaube ich, einfach einschalten und auch das selber anschauen. Ich bin euch gespannt.
0: Also, da sind wir alle doch drauf gespannt. Stefanie Heinzmann, sie wird neue Host von der 8. Staffel Sing Mein Song. Wir freuen uns mega fest drauf und ja, mit ihr Rat. Da kann es nur gut werden. Gibt es denn zu sehen bei 3plus oder OnePlus zum Streamen?

0: starten wir zusammen rein. In Dienstag. Schon wollen sagen, die neue Woche. Ja, irgendwie schon, oder? Hoffentlich für euch auch der erste Arbeitstag von dieser Woche mit Pfingsten, langes sonniges Wochenende hinter uns. Und fahren wir langsam, langsam wieder rauf. Es kommt gut, weil wettertechnisch, da macht es ja so richtig Freude, auch heute wieder. Um die 16 Grad jetzt schon. Ich habe die Story aufgeladen, gerade gemerkt, da ist immer noch ein Stock Fisten. 31 Grad später, also doch noch mal ein Spürchen mehr. Ich gehe mal schauen, noch gefühlte Temperatur, das interessiert mich immer wahnsinnig. Wie ist denn gefühlt um die 33 Grad? Also da kommt etwas auf uns zu heute, an dem 26. Mai.
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0: Guten Start euch in der Dienstag mit ganz viel Sonne und Happy Music. Mein Name ist Nicola Giesin.

0: Zentrum eures Handy jetzt gerade bei euch. Um 7 Minuten ab der halben 7, nicht bei Sunshine Radio. Könnt ihr jetzt schnell zum Einsatz kommen? Ganz simpel, mit einem Daumen aufschicken via WhatsApp auf 078 933 44 21 für das da.
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0: Haben wir noch ein freies Plätzchen um 7:45 zum Zocken. 100 Franken im Wohncenter, wo ihr euch könnt holen innerhalb von 3 Sekunden. Eine Tagesfrage, die es gibt. Also nicht so schwierig, gut lösbar. 100 Franken im Wohncenter. Wenn ihr Zeit und Lust habt zum Zocken, jetzt rasch einen Daumen aufschicken via WhatsApp auf 078 933 44 21. 100 Franken im Wohncenter, wo da drin liegt. 078 933 44 21. Einfach rasch den Daumen aufschicken via WhatsApp ins Studio.

0: Bell Klingande. Viertel vor sieben, guten Morgen euch. Das ist der Dienstag mit Sunshine Radio. Und sowieso ganz viel Happy Hits.
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0: Ja, und um diese Zeit, um Viertel vor sieben, da wählen wir immer einen aus von euch, den ihr findet, mal, der gefällt mir richtig gut. Der stellt mich auf, da habe ich eine coole Erfahrung damit gemacht. Was es auch immer ist, jetzt eure Happy Hit eingeben via Sunshine App. Heute kommt der Happy Hit von der Sandra aus Emmerbruck. Und sie hat uns geschrieben, All About the Bass von Meghan Trainor. Ja, erinnert sie jedes Mal eigentlich daran, man soll doch alles eigentlich nicht so ernst nehmen, oder? Egal, ob jetzt ein schlechter Tag ist, ob Stress ist im Büro. Das Wetter vielleicht mal nicht so mitmacht, wobei von dem ist jetzt keine Rede, aber einfach gute Laune, oder? Auch eure Happy Hit ist gefragt, via Sunshine App. Jetzt eingeben, welche gefällt euch so richtig gut. Und dann hören wir ihn ja vielleicht morgen am Viertel vor sieben.
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0: Witze heute wieder angesagt. Dienstag mit Sunshine Radio. Guten Morgen euch. 16 Grad jetzt schon, später 31 und es wird noch heißer. Das kann ich euch schon mal verraten. Und es wird heißer in der nächsten Stunde mit ganz viel Happy Music. Ja, also da wollen wir einfach aufdrehen und mitsingen, oder? Life is life. Afra Swift singt noch für uns. Alles angerichtet für einen erfolgreichen Start im Dienstag. Guten Morgen.
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0: 7 jetzt.
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0: Guten Start euch in der Dienstag mit allem Wichtigen, was ihr noch braucht.
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6: Guten Morgen, ich bin der Jonathan Ernst. Die Luzerner Kantonsregierung will keine Projekte für die Einführung von Lernblitzer fördern. Tina Colatrella.
7: In der Antwort auf einen entsprechenden Vorstoss schreibt die Regierung, dass das Bundesamt für Strassen Projekt mit Lärmblitzer durchgeführt hat. Der Einsatz von Lärmblitzer mit einer automatischen Sanktionierung sei zurzeit aber technisch und rechtlich nicht möglich, heisst es in einem Bericht. Darum könnte der Kanton Luzern nicht eigenständig Lärmblitzer einsetzen.
6: Die Kantonsregierung empfiehlt daher, den Vorstoß abzulehnen, würde aber Projekte mit Lärmdisplays unterstützen. Matthias Hüppi soll als Präsident des FC St. Gallen vom früheren St. Galler SVP-Regierungsrat Stefan Kölliker abgelöst werden. Das berichtet das St. Galler Tagblatt und schreibt von einem regelrechten Putsch, wie ihn die wenigsten Fans erwartet oder sich gewünscht hätten. Zudem sollen mehrere bisherige Verwaltungsräte zurücktreten. Neu in das Gremium einziehen könnten unter anderem Ex-Nazi-Goli Marvin Hitz und Treuhänder Urs Baumer. Ein Ende der Schengen-Dublin-Abkommen könnte zu kilometerlangen Staus wegen Grenzkontrollen führen. Das geht laut den CH-Media-Zeitungen aus einer unveröffentlichten Studie des Bundes hervor. Besonders betroffen wären Grenzregionen wie Basel, Genf und das Tessin. Die 10-Millionen-Initiative der SVP werde nicht direkt erwähnt. Bei einer Annahme dieser wäre das Abkommen aber gefährdet.
0: Vielleicht sitzt er ja mit der Sonnenbrille irgendwo noch drin, weil er von dem langen Pfingstwochenende immer noch Sonne tanken will. Es geht weiter, also mit ganz viel Sonne, 15 bis 16 Grad aktuell, geht dann um die 31 Grad und gefühlte Temperatur um die 2 bis 33. Also süttig heiss, schwitzen nochmal angesagt. Heute auch gut schützen, auf jeden Fall.
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0: Und eure Wecker heisst Nicola Giesin. Guten Start euch in der Zeit.

0: Was ist das für ein langes, sonniges Wochenende? Guten Morgen bei Sunshine Radio. 9 ab 7 jetzt und ja, auch heute wieder bis zu 31 Grad. Ganz viel Sonne, da ist etwas wichtig.
1: Immer im Schatten.
0: Ja.
1: Nach Möglichkeit. Ja, ich nehme es sehr schnell an, sonst bin ich so braun.
0: Ja, also, bis der Brown kriegst du den Frown, oder? Hätte man irgendwie so einen Song gehabt. Nein, es suchen sicher auch den Schatten ab und zu. Aber so ein bisschen daneben kommen, ja, ist auch noch schön, oder? Ich stehe jetzt auch mal da über eine Scheibe, wo die Sonne an scheint. Vielleicht nehme ich auch noch ein bisschen Farbe an. Guten Morgen euch. Startet gut rein, der Dienstag. Erster Arbeitstag hoffentlich nach der Pfingsten für euch mit Happy Music.

0: Wow. Eine Hymne, Opus, Life is Life. Guten Morgen, 17:07.
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reingekommen um 6 Minuten vor der halben Nacht. Guten Morgen mit Sunshine Radio und Jeans on. Ja, vielleicht sind ihr ja auch Jeans an heute. Hallo zusammen. Und startet gut rein.

0: guten Morgen euch, Sia und Jean-Paul Ski Drills. Mit ganz viel Happy Music, Happy Life, mit viel Sonnenschein sind wir unterwegs in dem Dienstag und bis am 8. Uhr, da wartet noch ganz viel anders und richtig gut. Ein Müsterli fällig, Weiss und Tom Gregory, eine Hymne. Robbie Williams und One Republic auch noch mit dabei. Ganz viel guter Sound, der da uns wach macht an diesem Dienstag. Guten Morgen euch.
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0: Blick in den Himmel macht Freude. Um die 18 Grad jetzt schon. Es zieht an, bis zu 31 später. Und ganz viel Sonnenschein. Muss man schon schauen. Ja. Blauer Himmel. Ich sehe nichts Weisses. Also wenn ihr irgendwo ein Wölkchen findet, schickt es rasch durch direkt ins Studio. Ich glaube, es könnte schwierig werden.
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0: Gute Laune haben wir auch, richtig gute Musik sowieso. Schön sind ihr da. Mein Name ist Nicola Giesin.

0: Morgen, guten Morgen, Viertel vor 8 mit Sunshine Radio, mit ganz viel Happy Music, Happy Life und mit 100 Franken für Emma Wohncenter.
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0: Und es ist ein wichtiger Tag heute, Dienstag, 26. Mai, für Karin aus Ingerbohl und auch für mich. Wir haben etwas gemeinsam, aber zuerst mal guten Morgen, Karin.
2: Hoi Nico, guten Morgen.
0: Ja, wir haben zusammen den Abfall, den wir raus tun müssen. Wir wohnen nicht in der gleichen Gemeinde, aber Dienstag ist Abfalltag. Sag erst, wie läuft das bei dir amigs ab?
2: Ja, genau, Dienstag ist unser Güseltag und dann wenn wir am Morgen einfach noch alles zusammenstellen, alles im Wohnung zusammensuchen und dann vorausstellen, wenn es geht, irgendwie vor den Nachten. Und schau, dass die Katzen drinnen bleiben, weil das sind ja so Dertige, die auch gehen aufzehren.
0: Also, dann hast du ja gerade noch schnell Zeit zum Spielen mit uns, bevor es der Nacht wird und den Abfall noch raus tun musst. Wir schauen mal, ob du die Frage von heute kannst beantworten. Es geht um ein Bild. Und zwar würde ich gerne wissen von dir, innerhalb von 3 Sekunden, ihr da draussen könnt auch mitröteln, wer hat Mona Lisa eigentlich gemalt? 3 Sekunden für dich ab jetzt.
2: Das weiß ich nicht.
0: Leonardo da Vinci?
2: Da Vinci, okay.
0: Ja, nicht der DiCaprio.
2: Okay, nein, ich hätte Michelangelo, aber der macht etwas anderes.
0: Komm, wir bleiben doch beim Abfall raustragen und 100 Franken im Wohncenter, sonst genau. Ein anderes Mal.
2: Genau, super.
0: Grüße auf Ingerbohl, gutes Rausschleppen.
2: Tschüss, schönen Dienstag.
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0: Guten Morgen, starten wir zusammen drin. Dienstag, 6 vor 8 mit Sunshine Radio und ganz viel Happy Music, Happy Life. Tonsenlei, Dance Monkey, guten Morgen wünsche ich euch.
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0: Hallo zusammen und Sunshine Radio da am Dienstag. Mit ganz viel Happy Music, Happy Life. Ricky Martin, heizt euch noch ein oder auch? Richtig gute Nummer, schön sind ihr da, guten Morgen.
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0: Und alles Wichtige, was ihr braucht, gibt's jetzt.
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5: Guten Morgen, ich bin der Jonathan Ernst. Bundesrat Albert Rösti soll in eine Diskriminierungsaffäre um Helikopterpiloten involviert sein. Wie La Liberté berichtet, werfen ihm mehrere Berufspiloten Amtsmissbrauch vor. Ein Anwalt reichte daher Strafanzeige ein. Zudem habe Rösti versucht, Mitarbeitende seines Departements diesbezüglich zu decken. Ignazio Cassis, Karin Keller-Sutter und Guy Parmelin werden beschuldigt, nicht eingegriffen zu haben. Ein Ende der Schengen-Dublin-Abkommen könnte zu kilometerlangen Staus wegen Grenzkontrollen führen. Das geht laut den CH-Media-Zeitungen aus einer unveröffentlichten Studie des Bundes hervor. Besonders betroffen wären Grenzregionen wie Basel, Genf und das Tessin. Die 10-Millionen-Initiative der SVP werde nicht direkt erwähnt. Bei einer Annahme dieser wäre das Abkommen aber gefährdet. Die iranische Fußballnationalmannschaft hat ihr WM-Quartier kurzfristig verschoben. Anstatt in den USA werden sie sich im mexikanischen Tijuana aufhalten. Der Grund ist laut der mexikanischen Regierung die mangelnde Bereitschaft der USA, das Team aufzunehmen. Demnach habe die FIFA Mexiko gefragt, ob es bereit wäre, die Iraner unterzubringen. Wer gut verdient, versucht eher mit Vergleichsportalen Geld zu sparen. Laut einer Umfrage des Online-Vergleichsdienstes Comparis nutzen Personen mit hohem Einkommen und hoher Bildung solche Portale eher. Als mögliche Gründe nannte die Studie das geringere Vertrauen in solche Portale von Personen mit tiefem Einkommen sowie die Digitalkompetenz und das Zahlenverständnis.
0: 19 Grad jetzt schon. 31 ist dann später. Gefühlt sind es sogar mehr als 31, also um die 2 bis 33 Grad, wo man da gefühlt hat, wenn man in der Sonne drin ist. Sonnenbrille, Sonnencreme, Sonnenhut, alles heute wieder ein Thema an diesem Dienstag.
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0: Und nicht nur die Sonne draussen, die scheint, hat die Sonne da im Radio mit ganz viel Happy Music. Mein Name ist Nicola Giesin. Schön sind ihr da, an dem Dienstagmorgen.

Bis der Brown kriegst du Frauen oder so. Haben wir so einen Song gehabt. 10, 8. Guten Morgen euch da bei Sunshine Radio. 19 Grad jetzt schon. Wolken suchen. Das wird schwierig, oder? Also das ist wie so eine Nadel im Heuhaufen. Fast wolkenlos heute, mit 31 Grad. Da muss man sich wahrscheinlich dann schon auch noch eingremen, falls man länger draußen unterwegs

0: ist. Und der Schutzfaktor, was nimmt man da am besten?
1: Mit dem 25.
0: Ja.
1: Ja, also einfach eingremmen. Wenn man länger als Sonne ist, zählt zweimal.
0: Also ich als Käse nehme immer 50 und mache dann vielleicht auch zweimal. Aber das muss jeder für sich entscheiden. Hauptsache eingremmen, Sonnenbrille auf die Nase. Und dann kommt es gut. Und die Sonne scheint ja sowieso ununterbrochen, wenn ihr nämlich Sunshine Radio hört. Hallo.

0: Guten Morgen, guten Morgen. Viel Schwung mit dem Ricky Martin. Gehört 18 ab 8 bei Sunshine Radio.
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Morgen euch. 4 Minuten vor der halben 9. Sunshine Radio, Happy Music, Happy Life, Dua Lipa, gerade gehört. Und immer so toll, wenn man WhatsApp-Sprachnachrichten oder Nachrichten in Studio bekommt auf 078 933 44 21, wie das jetzt der Peter gemacht hat, Sunshine-Hörer. Er ist gerade am Arbeiten, an seinem Arbeitsplatz, und lässt fleissig und sagt, ja, die Musik stellt einfach auf. So Nachrichten stellen uns auf. Danke vielmals. 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

0: Happy Music, Happy Life. Halben Juni, guten Morgen euch. Da bin Sunshine Radio mit Michael Schult und seiner neuesten Scheibe. Bunt gemischt. Für jeden Geschmack etwas dabei. Dienstagmorgen, hallo miteinander.
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0: Jetzt schon 20 Grad, gibt es noch mehr für uns heute um die 31 Grad. Und jetzt gab vorher mal noch Leute durchgesehen, laufen da beim Studio. T-Shirt, kurze Hose, Sonnenbrille auf der Nase, ja, das ist der Mut von heute. Und am Morgen geht es genauso weiter, auch wieder ganz viel Sonne.
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0: Zwei Minuten ab 8:30. Schön sind ihr da bei uns im Studio, der Nicola Giesin.

Happy Music, Happy Life. Guten Morgen euch. 20 von 9, jetzt sind gerade Dienstag mit Sunshine Radio und mit dem Jason Derulo. Macht uns auch für euch mit Songs wie auch Sandwich Love. Ja, nein, Sandwich Love natürlich, aber hören wir mal gut. Ja, fast Sandwich Love passt. Zum baldigen 9. Aber wir hören jetzt einen anderen, nämlich den da. Love Not War. Auch sehr, sehr groovy gestellt auf für den neuen Tag, den Dienstag mit Sunshine Radio. Guten Morgen.

0: Guten Morgen, Viertel von 9 Sunshine Radio. Das Schönste, so richtig laut und schräg singen. Wir haben die Arbeitsgespännchen für euch, wenn sie da im Studio drin sind. Sing mein Song 3 Plus, das Schweizer Tauschkonzert, das kennt ihr sicher. Mit dem Seven, wo dort der Host war, noch ist der Dodo. Und jetzt, für die 8. Staffel, da kommt Stefanie Heinzmann als Host, die erste Frau, die die Sendung dann führt. Und wir freuen uns schon riesig drauf, wenn es dann, ich glaube, das Frühjahr 27, wo dann die Sendung ausgeschaltet wird, eben bei 3 Plus oder One Plus, könnt ihr auch streamen, dann immer ein bisschen im Voraus. Das als kleiner Geheimtipp. Und sie freut sich natürlich riesig drauf, erstens über die Anfrage und zweitens dann über die Sendung, wo sie Chefin ist. Und da warten vielleicht ein paar Herausforderungen.
1: Ein guter Host ist für mich jemand, der alle jederzeit das Gefühl gibt, dass sie können loslassen. Sie können einfach da sein, sie müssen sich um nichts kümmern. Der Host ist am Start. Also egal, ob es dann mal sehr emotional wird oder sehr lustig ist, der Host ist so der, der schaut, dass sich alle können wohlfühlen können.
0: Also Stefanie Heinzmann, neuer Host von «Sing mein Song» in der Schweiz. Und ich schlage vor, Frau Heinzmann, Sie können jetzt auch ein bisschen loslassen und sich wohlfühlen. Wir hören nämlich jetzt einen Song für ihre Indien zur Einstimmung für Sing meinen Song.

0: Dolce Vita, Sunshine Radio. Guten Morgen euch. Schön, sind ihr da bei Sunshine Radio.
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0: Mit ganz viel Happy Music, Happy Life. Jason Ross jetzt da. Guten Start euch.

0: Dann noch schnell Fenster zu machen, da Vorhang ein bisschen zogen. Scheint richtig rein. Guten Morgen euch, Dienstag. Kurz vor den 9 mit Sunshine Radio und 21 Grad. Ja, wenn ihr jetzt einen Fensterplatz habt, ist auch so zweideutig, einen Fensterplatz. Wenn ihr einen Fensterplatz habt, und nicht jetzt, weil ihr nicht aufpassen, sondern weil ihr irgendwo im Büro den Jackpot habt, dass ihr beim Arbeiten braun werdet, ja, könnte schlimmer sein, oder? Und obendrauf hört ihr ja noch Soundschein in dem Moment, also perfekt. Alles angerichtet zum einen erfolgreichen Tag an dem Dienstag. Ganz viel Happy Music, die wir bereit haben, auch nach dem 9. Ed Sheeran, der macht dann übrigens den Start.
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0: Guten Morgen. Dienstag. Mit allem Wichtigen, was ihr braucht. Es ist 9 Uhr.
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4: Guten Morgen, ich bin der Jonathan Ernst. Bundesrat Albert Rösti soll in eine Diskriminierungsaffäre um Helikopterpiloten involviert sein. Wie La Liberté berichtet, werfen ihm mehrere Berufspiloten Amtsmissbrauch vor. Ein Anwalt reichte daher Strafanzeige ein. Zudem habe Rösti versucht, Mitarbeitende seines Departements diesbezüglich zu decken. Ignazio Cassis, Karin Keller-Sutter und Guy Parmelin werden beschuldigt, nicht eingegriffen zu haben. Ein Jahr nach dem Bergsturz von Platten ist ein großer Teil der gesammelten Spenden bereits eingesetzt worden. Das teilen die beteiligten Hilfsorganisationen mit. Die Hilfen flossen unter anderem in Nothilfe, Entschädigungen für zerstörte Besitztümer sowie Unterstützung für Unternehmen und Vereine. Auch der Bund und Kantone unterstützten das verschüttete Bergdorf mit mehreren Millionen Franken. Die Unfallversicherung Suva hat Versicherungsmissbrauch bekämpft und damit 44 Millionen Franken gespart. Das sei deutlich mehr als im Vorjahr, teilt die Suva mit. Mit künstlicher Intelligenz ließen sich gefälschte Dokumente oder Bilder einfacher herstellen, daher kam es zu mehr Betrugsversuchen. Die Suva spricht zudem von mehr Fällen mit organisierter Kriminalität. Ein starkes Erdbeben hat den Norden Chiles erschüttert. Das Epizentrum lag laut Behörden in der Region Antofagasta, nahe der Grenze zu Bolivien. Trotz der hohen Stärke des Bebens von 6,9 bestehe keine Tsunami-Gefahr für die Küste Chiles. Beim Erdbeben wurde niemand verletzt. In der Stadt Galama sind jedoch mehr als 27.000 Menschen ohne Strom.
0: Bis zu 31 Grad, heute ganz viel Sonne, praktisch keine Wolken. Geht aber so weiter, mal Mittwoch 30 Grad, Donnerstag 28, Freitag 29, also immer Sonne, Sonne, Sonne. Aktuell da haben wir schon 21 Grad, also eine Sonnenbrille empfehle ich euch auf jeden Fall heute. So zu 9 Uhr Kaffeepause, das liegt alles draussen drin.
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0: Guten Morgen euch, das ist der Dienstag mit ganz viel Happy Music, Happy Life und mit viel Sonne?
5: Immer im Schatten.
0: Aha.
5: Nach Möglichkeit. Ja, ich nehme es sehr schnell an. Darum bin ich so braun.
0: Also, braun werden und Radio hören. Könnte schlimmer sein. Im Studio hat Nicola Gysin.

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2: Im Studio der Jonathan Ernst. Ein Jahr nach dem Bergsturz von Platten ist ein großer Teil der gesammelten Spenden bereits eingesetzt worden. Das teilen die beteiligten Hilfsorganisationen mit. Die Hilfen flossen unter anderem in Nothilfe, Entschädigungen für zerstörte Besitztümer sowie Unterstützung für Unternehmen und Vereine. Auch der Bund und Kantone unterstützten das verschüttete Bergdorf mit mehreren Millionen Franken. Schweizerinnen und Schweizer schauen pessimistischer in die Zukunft als vor einem Jahr. Auch die weltpolitische Lage beurteilen sie negativer, wie aus einer ETH-Studie hervorgeht. Die Schweizer Armee werde hingegen positiv bewertet und eine Annäherung an die NATO sei mehrheitsfähig. Die Unfallversicherung Suva hat Versicherungsmissbrauch bekämpft und damit 44 Millionen Franken gespart. Das sei deutlich mehr als im Vorjahr, teilt die Suva mit. Mit künstlicher Intelligenz ließen sich gefälschte Dokumente oder Bilder einfacher herstellen, daher kam es zu mehr Betrugsversuchen. Die Suva spricht zudem von mehr Fällen mit organisierter Kriminalität. Ein starkes Erdbeben hat den Norden Chiles erschüttert. Das Epizentrum lag laut Behörden in der Region Antofagasta, nahe der Grenze zu Bolivien. Trotz der hohen Stärke des Bebens von 6,9 bestehe keine Tsunami-Gefahr für die Küste Chiles. Beim Erdbeben wurde niemand verletzt. In der Stadt Galama sind jedoch mehr als 27.000 Menschen ohne Strom. Es bleibt heiss, es könnte bis zu 33 Grad warm werden am Nachmittag. Auch morgen sieht es ähnlich aus. Es hat aber auch immer wieder ein paar Quellwolken am Himmel, die dann auch mal für Platzregen oder morgen sogar für ein Gewitter sorgen.
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2: Im Studio der Jonathan Ernst. Der Felssturz von Platten hat vor einem Jahr einen Versicherungsschaden von rund 255 Millionen Franken verursacht. Insgesamt hätten 210 Millionen Franken Gebäudeschäden betroffen, 30 Millionen Mobiliar und andere Gegenstände. 4 Monate nach dem Bergsturz sei über 80% der Versicherungssummen für Gebäude und Hausrat bei Totalschaden ausbezahlt worden. KI-generierte Videos werben auf TikTok mit falschen Fakten für die SVP-Initiative 10 Millionen Schweiz. Falsche Umfragen und angebliche Ausschreitungen werden dabei gezeigt, schreiben die Tamedia-Zeitungen. Viele Nutzerinnen und Nutzer hätten die offensichtlich falschen Beiträge offenbar für echt gehalten. Doch auch schlecht gemachte Deepfakes wirken laut einem Experten, und zwar vor allem dann, wenn sie bestehende Meinungen bestätigen. Schweizerinnen und Schweizer schauen pessimistischer in die Zukunft als vor einem Jahr. Auch die weltpolitische Lage beurteilen sie negativer, wie aus einer ETH-Studie hervorgeht. Die Schweizer Armee werde hingegen positiv bewertet und eine Annäherung an die NATO sei mehrheitsfähig. In der Türkei wurde der Vorsitzende der Oppositionspartei CHP letzte Woche nach einem umstrittenen Gerichtsentscheid abgesetzt. Nun wurden weitere Oppositionelle festgenommen. Die Polizei durchsuchte zudem eine Gemeindeverwaltung wegen mutmaßlichen Unregelmäßigkeiten im Bauwesen. Die größte Oppositionspartei CHP spricht seit längerem von politischem Druck durch die Regierung von Recep Tayyip Erdogan. Es bleibt heiß, es könnte bis zu 33 Grad warm werden am Nachmittag. Auch morgen sieht es ähnlich aus. Es hat aber auch immer wieder ein paar Quellwolken am Himmel, die dann auch mal für Platzregen oder morgen sogar für ein Gewitter sorgen.
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3: Ich bin Tina Golatrella. Die Krankenkassenprämien dürften im Herbst um rund 5% steigen. Im letzten Jahr stiegen die Gesundheitskosten um fast 250 Franken pro Kopf. Dies dürfte sich auch dieses Jahr fortsetzen, wie das Bundesamt für Gesundheit mitteilt. Demnach dürften die Prämien gleich stark wie die Kosten wachsen. KI-generierte Videos werben auf TikTok mit falschen Fakten für die SVP-Initiative 10 Millionen Schweiz. Falsche Umfragen und angebliche Ausschreitungen werden dabei gezeigt, schreiben die Tamedia-Zeitungen. Viele Nutzerinnen und Nutzer hätten die offensichtlichen Fakes offenbar für echt gehalten. Doch auch schlechte Deepfakes wirken laut einem Experten, und zwar vor allem, wenn sie bestehende Meinungen bestätigen. 255 Millionen Franken. Das ist die Summe des Versicherungsschadens, welcher der Felssturz von Platten vor einem Jahr verursacht hat. Laut einem Versicherungspool gehen davon 210 Millionen aufs Konto der Gebäudeschäden. Der Rest betrifft Mobiliar und andere Gegenstände. 80% der Versicherungssumme für Gebäude und Hausrat bei Totalschaden waren bereits 4 Monate nach dem Bergsturz ausbezahlt worden. In der Türkei wurde der Vorsitzende der Oppositionspartei CHP letzte Woche nach einem umstrittenen Gerichtsentscheid abgesetzt. Nun wurden weitere Oppositionelle festgenommen. Die Polizei durchsuchte zudem eine Gemeindeverwaltung wegen mutmaßlicher Unregelmäßigkeiten im Bauwesen. Die größte Oppositionspartei CHP spricht seit längerem vom politischen Druck durch die Regierung von Recep Tayyip Erdogan. Es ist sonnig und heiß bei 30 bis lokal 34 Grad. In den Bergen kann es gegen Abend einen Platzregen oder ein Hitzegewitter geben. Und es hat ein bisschen Sahara-Staub in der Luft.
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5: Ich bin Tina Golatrella. Die Krankenkassenprämien dürften im Herbst um rund 5% steigen. Im letzten Jahr stiegen die Gesundheitskosten um fast 250 Franken pro Kopf. Dies dürfte sich auch dieses Jahr fortsetzen, wie das Bundesamt für Gesundheit mitteilt. Demnach dürften die Prämien gleich stark wie die Kosten wachsen. 20 Schweine sind bei einem Scheunenbrand in der Luzerner Gemeinde Ballwil gestorben. 80 Schweine wurden von den Rettungskräften in Sicherheit gebracht. Die Ursache des Brands im Gebiet Loren wird derzeit untersucht, wie die Luzerner Polizei mitteilt. 255 Millionen Franken. Das ist die Summe des Versicherungsschadens, welcher der Felssturz von Platten vor einem Jahr verursacht hat. Laut einem Versicherungspool gehen davon 210 Millionen aufs Konto der Gebäudeschäden, der Rest betrifft Mobiliar und andere Gegenstände. 80% der Versicherungssumme für Gebäude und Hausrat bei Totalschaden waren bereits 4 Monate nach dem Bergsturz ausbezahlt worden. KI-generierte Videos werben auf TikTok mit falschen Fakten für die SVP-Initiative 10 Millionen Schweiz. Falsche Umfragen und angebliche Ausschreitungen werden dabei gezeigt, schreiben die Tamedia-Zeitungen. Viele Nutzerinnen und Nutzer hätten die offensichtlichen Fakes offenbar für echt gehalten. Doch auch schlechte Deepfakes wirken laut einem Experten, und zwar vor allem, wenn sie bestehende Meinungen bestätigen. Es ist sonnig und heiß, bei 30 bis lokal 34 Grad. In den Bergen kann es gegen Abend einen Platzregen oder ein Hitzegewitter geben. Und es hat ein bisschen Sahara-Staub in der Luft.
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5: Ich bin Tina Golatrella. Die AHV hat letztes Jahr erneut mehr Altersrenten ausbezahlt. Rund 2,6 Millionen Menschen erhielten eine Rente, teilt der Bund mit. Das sind gut 40.000 mehr als im Vorjahr. Grund dafür ist vor allem die alternde Bevölkerung. Finanziell schloss die AHV erneut mit einem Überschuss ab. Laut dem Bundesamt für Sozialversicherungen lagen die Einnahmen über den Ausgaben. Die Schule Melchtal in der Obwaldner Gemeinde Kerns kann bleiben. Eigentlich hätte die Schule auf das Schuljahr 27/28 geschlossen werden sollen. Nun hat der Gemeinderat entschieden, dass die Außenschule als Basisstufe erhalten bleibt, also vom Kindergarten bis zur zweiten Klasse. Schulratspräsident Just Bucher:
6: Mitentscheidend ist sicher gewesen, dass wir jetzt im Rahmen von dem breit abgestützten Arbeitsgruppenprozess gesehen haben, dass die Schule einen sozialen wichtigen Punkt darstellt im Melchtal.
5: Sanieren will die Gemeinde Kerns das alte Schulhaus Melchtal aber nicht. Sie prüft nun, ob sie Schulräume mieten oder selber bauen kann. Großbritannien erlebt eine historische Hitzewelle. Letzte Nacht fiel die Temperatur in einem Londoner Vorort nicht unter 21,3 Grad Celsius. Damit war es nachts so warm wie noch nie im Mai seit Beginn der Aufzeichnungen. Heute werden die Höchstwerte im Bereich von 35 Grad erwartet. Es ist sonnig und heiß bei 30 bis lokal 34 Grad. In den Bergen kann es gegen Abend einen Platzregen oder ein Hitzegewitter geben. Und es hat ein bisschen Sahara-Staub in der Luft.
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4: Ich bin Tina Golatrella. Die AHV hat letztes Jahr erneut mehr Altersrenten ausbezahlt. Rund 2,6 Millionen Menschen erhielten eine Rente, teilt der Bund mit. Das sind gut 40.000 mehr als im Vorjahr. Grund dafür ist vor allem die alternde Bevölkerung. Finanziell schloss die AHV erneut mit einem Überschuss ab. Laut dem Bundesamt für Sozialversicherungen lagen die Einnahmen über den Ausgaben. Die Schule Melchtal in der Obwaldner Gemeinde Kerns kann bleiben. Eigentlich hätte die Schule auf das Schuljahr 27/28 geschlossen werden sollen. Nun hat der Gemeinderat entschieden, dass die Außenschule als Basisstufe erhalten bleibt, also vom Kindergarten bis zur zweiten Klasse. Schulratspräsident Just Bucher:
5: Mitentscheidend ist sicher gewesen, dass wir jetzt im Rahmen von dem breit abgestützten Arbeitsgruppenprozess gesehen haben, dass die Schule einen sozialen wichtigen Punkt darstellt im Melchtal.
4: Sanieren will die Gemeinde Kerns das alte Schulhaus Melchtal aber nicht. Sie prüft nun, ob sie Schulräume mieten oder selber bauen kann. Großbritannien erlebt eine historische Hitzewelle. Letzte Nacht fiel die Temperatur in einem Londoner Vorort nicht unter 21,3 Grad Celsius. Damit war es nachts so warm wie noch nie im Mai seit Beginn der Aufzeichnungen. Heute werden die Höchstwerte im Bereich von 35 Grad erwartet. Bei israelischen Luftangriffen sind im Libanon mindestens 12 Menschen getötet worden. Das berichtet die staatliche Nachrichtenagentur NNA. Das israelische Militär gab an, die Berichte zu prüfen. Es ist sonnig und heiß, bei 30 bis lokal 34 Grad. In den Bergen kann es gegen Abend einen Platzregen oder ein Hitzegewitter geben. Und es hat ein bisschen Sahara-Staub in der Luft.
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2: Hey, Fonzie.

0: Und jetzt gibt es alles Wichtige für euch. 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
2: Ich bin Tina Golatrella. Schweizerinnen und Schweizer fühlen sich weniger sicher. Das zeigt eine neue Studie der Militärakademie und der ETH Zürich. Diese ergab, dass 29% der Befragten mehr Geld für die Armee möchten. Laut Militärsoziologe Stefan De Rosa zeigt die Studie weiter,
3: dass seit Beginn der Messreihe noch nie so viele Personen finden, dass die Schweiz zu wenig oder viel zu wenig für die Verteidigung ausgibt.
2: 30% halten die Armeeausgaben aber trotzdem für zu hoch. Keine zusätzlichen Hotelbetten in der Stadt Luzern. Das verlangt die Initiative Luzerner Tourismus in Balance. Sie wurde von der IG Nachhaltiger Tourismus eingereicht. André Schelbert.
4: Neue Hotels dürften zwar noch gebaut werden, im Gegenzug müssen aber Unterkünfte aus der gleichen Hotelkategorie dauerhaft aufgegeben werden. Zudem muss ein neues Hotel im Quartier und der Bevölkerung auch mehr wirken.
2: Zu den Initianten gehört der Luzerner SP-Nationalrat David Roth. Der Bund will Werbung für ungesunde Produkte von Kindern fernhalten. Das Bundesamt für Lebensmittelsicherheit schlägt für die ganze Branche eine Selbstregulierung vor. So soll Werbung für Chips, Schokolade oder Süßgetränke von Schulen ferngehalten werden. Die Lebensmittel- und Werbebranche hat bis Mitte Juli Zeit, ihre Teilnahme an der Selbstregulierung zu bestätigen. Die Hitzewelle in Frankreich hat bereits 7 Todesopfer gefordert. 5 Personen seien beim Baden ertrunken, sagt eine Regierungssprecherin im Fernsehen. 2 weitere seien beim Sport in Paris und im Grossraum Lyon ums Leben gekommen. Nach Angaben des Wetterdienstes Météo France werden heute bis zu 36 Grad erwartet. Es ist schön und heiß bei 30 bis 34 Grad und es geht bis am Samstag so weiter. Einzig in den Bergen kann es einen Platzregen oder ein Gewitter geben.
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0: Yeah! Und für euch da. Nicola Gysi wünscht einen wunderbaren Dienstag. Schön sind ihr da bei uns mit Happy Music, Happy Life.

0: Hallo zusammen und willkommen bei Sunshine Radio, Dienstag Nachmittag.
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2: Diese Woche ist also soweit. National Summer Games Zug startet am Donnerstag. Mit dabei sind 2000 Athletinnen und Athleten und auch der Botschafter für Inklusion. Ein bekanntes Gesicht, der Happy Day-Moderator Nick Hartmann. Der Nick Hartmann ist Botschafter seit der ersten Stunde bei den National Summer Games. Er ist auch fest überzeugt, dass wenn man über Inklusion redet, wir als Gesellschaft weiterkommen.
3: Genau so mit Sachen, wie du jetzt machst. Ich glaube, wir dürfen nicht müde werden, darüber zu reden. Es muss etwas total Gewöhnliches und Normales sein. Und ich wünsche mir auch, wenn Menschen mit Beeinträchtigung die gleichen Chancen bekommen. Und mein Ziel war immer, dass ein Mensch mit Beeinträchtigung die Tagesschau moderiert.
2: Und Nick Hartmann würde sich wünschen, wenn es das Wort Inklusion gar nicht mehr gäbe. Warum?
3: Inklusion ist ja nicht ein Zustand, sondern das ist etwas, was man machen muss, damit die Leute dann nachher inkludiert sind in der Gesellschaft. Ja, es soll einfach das Normalste sein von der Welt, dass Menschen, die vielleicht beim Bauplan einen anderen Fehler haben als ich, der vielleicht ein bisschen spürbarer ist durch die Gesellschaft, dass die genau so einen Platz haben wie alle anderen Menschen auch. Du hast einen Fehler, ich habe einen Fehler, ich habe Haare am Rücken zum Beispiel, die stört mich wahnsinnig. Das ist ein genetisches Manko. Und der Melchior hat nicht einen grösseren Fehler, er hat ihn einfach an einem Ort, wo er ein bisschen sichtbarer ist als bei mir.
2: Ich bin überzeugt, die National Summer Games werden eine grosse Ausstrahlung nach außen haben. Morgen stellen wir eine weitere Persönlichkeit vor, und zwar der Stiftungsratspräsident von Special Olympics Switzerland und bestens bekannt vom Skispringen her,

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Dienstag, hoffentlich schon Feierabend mit Sunshine Radio. Und mit ganz viel Happy Music. Bruno Mars, I Just Might. Hören wir mal an. Also, der macht eine richtig gute Laune bei diesem sonnigen Wetter. Und südlich heisst es auch. Schwitzen angesagt, aber doch auch geniessen. Bruno Mars jetzt da für euch. Hallo miteinander.

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4: Guten Start euch im Feierabend. Es ist 5 Uhr.
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6: Ich bin Tina Golatrella. Der Bund will Werbung für ungesunde Produkte von Kindern fernhalten. Das Bundesamt für Lebensmittelsicherheit schlägt für die ganze Branche eine Selbstregulierung vor. So soll Werbung für Chips, Schokolade oder Süßgetränke von Schulen ferngehalten werden. Die Lebensmittel- und Werbebranche hat bis Mitte Juli Zeit, ihre Teilnahme an der Selbstregulierung zu bestätigen. Keine zusätzlichen Hotelbetten in der Stadt Luzern. Das verlangt die Initiative Luzerner Tourismus in Balance. Sie wurde von der IG Nachhaltiger Tourismus eingereicht. André Schelbert.
7: Neue Hotels dürfen zwar noch gebaut werden, im Gegenzug müssen aber Unterkünfte aus der gleichen Hotelkategorie dauerhaft aufgegeben werden. Zudem muss ein neues Hotel im Quartier und der Bevölkerung auch mehr wirken.
6: Zu den Initianten gehört der Luzerner SP-Nationalrat David Roth. In Belgien ist es nahe der Hauptstadt Brüssel zu einem schweren Unglück gekommen. Ein Zug stieß mit einem Schulbus zusammen. Wie der belgische Sender RTL Info berichtet, kamen zwei Jugendliche, der Fahrer sowie eine Begleitperson ums Leben. Zwei weitere Menschen seien schwer verletzt worden.
8: Sport.
6: Der Fußballer Luc Predijk verlässt den FC Luzern definitiv in Richtung Challenge League. Der 22-jährige Stürmer wechselt zum FC Wil, schreibt der FCL in einer Mitteilung. Luc Predijk spielte bereits die gesamte letzte Saison für den FC Wil. Es ist schön und heiß bei 30 bis 34 Grad und es geht bis am Samstag so weiter. Einzig in den Bergen kann es einen Platzregen oder ein Gewitter geben.
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4: Willkommen im Feierabend vom Dienstag mit ganz viel Happy Music, Happy Life. Mein Name ist Nicola Giesing, grüezi.

0: Grüezi, grüezi und willkommen im Dienstag hier bei Sunshine Radio.
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0: 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Ihr hört Sunshine Radio. Hallo zusammen.
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0: Ja, die E-Bikes, die haben wieder Saison, wenn es Frühling und Sommer wird. Und vor allem die E-City-Bikes. Ja, City-Bikes, die boomen natürlich. Und in einem Test vom TCS, da haben die meisten Modelle überzeugt. Aber was ist denn konkret noch rausgekommen bei diesem Test? Das wollen wir wissen von Marco Wölfli vom TCS.
2: Die getesteten E-Bikes sind maximal 23 Kilo schwer und darum besonders effizient. Der Test hat aber auch einen Zielkonflikt aufgezeigt. Modelle, die einen stärkeren Motor haben, bieten mehr Unterstützung, haben aber weniger Reichweite. Die E-Bikes mit einem schwächeren Motor kommen zwar weit, aber wenn es aufgeht, stößt der Motor an Grenzen.
0: Ja, wenn ihr gerne in der Stadt unterwegs sind, dann ist ein E-City-Bike sicher optimal. Einzig vielleicht noch wichtig zum Wissen, oder? Der Akku, der ist bei diesen Modellen meistens nicht ausbaubar. Heisst, ihr solltet am besten schauen, dass ihr irgendwo in der Nähe vom Abstellplatz von dem E-City-Bike eine Ladestation habt.
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7: Ich bin Tina Golatrella. Der Bund will Werbung für ungesunde Produkte von Kindern fernhalten. Das Bundesamt für Lebensmittelsicherheit schlägt für die ganze Branche eine Selbstregulierung vor. So soll Werbung für Chips, Schokolade oder Süßgetränke von Schulen ferngehalten werden. Die Lebensmittel- und Werbebranche hat bis Mitte Juli Zeit, ihre Teilnahme an der Selbstregulierung zu bestätigen. Die Kantonspolizeien Schwyz und Zürich haben in der Nacht auf Samstag auf der A3 zwei Männer festgenommen. In ihrem Lieferwagen mit gestohlenen Kontrollschildern fanden die Polizisten eine Faustfeuerwaffe, Sturmmasken und Einbruchswerkzeug. Einer der beiden Kosovaren hielt sich illegal in der Schweiz auf und war international zur Verhaftung ausgeschrieben. Im Europapark im Deutschen Rust ist am Nachmittag während 5 Minuten der Strom ausgefallen. Einige der Attraktionen seien für Besucher nicht zugänglich gewesen und Bahnen hätten stillgestanden, teilte ein Parksprecher mit. Die meisten Gäste hätten regulär aus der Bahn aussteigen können, 3 Bahnen mussten evakuiert werden.
8: Sport.
7: Der Fußballer Luc Bredeik verlässt den FC Luzern definitiv in Richtung Challenge League. Der 22-jährige Stürmer wechselt zum FC Wil, schreibt der FCL in einer Mitteilung. Luc Bredeik spielte bereits die gesamte letzte Saison für den FC Wil. Lettland hat sich an der Eishockey-WM in der Schweiz das Viertelfinalticket gesichert. Die Letten besiegen Ungarn in ihrem letzten Spiel der Gruppe A mit 8:1. In der anderen Partie bezwang Norwegen Dänemark mit 4:3 nach Verlängerung. Es ist schön und heiß bei 30 bis 34 Grad und es geht bis am Samstag so weiter. Einzig in den Bergen kann es einen Platzregen oder ein Gewitter geben.
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5: Yeah! Willkommen im Dienstag, Feierabend, 26. Tag im Mai. Mein Name ist Nicola Giesin. Grüezi.

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3: Ich bin Tina Golatrella. Guten Abend. Die Schweiz gibt 3 Millionen Franken aus dem Nothilfefonds frei, um Ebola in der Demokratischen Republik Kongo einzudämmen. Nach dem Ebola-Ausbruch seien von den Behörden in der Demokratischen Republik Kongo über 900 Verdachtsfälle und 200 mutmaßliche Todesfälle registriert worden, schreibt das Außendepartement. Hans Schmid, der designierte Präsident des Emmer-Parlaments, kann infolge eines Hirnschlags das Präsidium für das Amtsjahr 2026-27 nicht übernehmen. Mitte-Einwohnerrat Severin Elvedi wird nun das Präsidium an seiner Stelle antreten. Er übernimmt somit diese Funktion ein Jahr früher als geplant. Im Europapark im Deutschen Rust ist am Nachmittag während 5 Minuten der Strom ausgefallen. Einige der Attraktionen seien für Besucher nicht zugänglich gewesen und Bahnen hätten stillgestanden, teilte ein Parksprecher mit. Die meisten Gäste hätten regulär aus der Bahn aussteigen können, 3 Bahnen mussten evakuiert werden.
1: Sport.
3: Die Schweizer Eishockey-Nationalmannschaft spielt heute an der Heim-WM ihr schwierigstes Gruppenspiel gegen Finnland. Beide Nationen sind noch ungeschlagen. Nazi-Stürmer Nino Niederreiter freut sich auf den Härtetest.
4: Wir alle freuen uns sehr auf einen richtigen Ernstkampf und auch einen guten Test für uns, um zu schauen, wo wir auch wirklich stehen. Es wird sicher ein sehr gutes Finnland sein, sicher ein sehr schwieriger Match und dementsprechend sind wir sicher alle auch gut eingestellt drauf.
3: Das Spiel beginnt um 20 nach 8. Lettland sicherte sich zuvor mit dem 8:1 gegen Ungarn das Viertelfinalticket. Norwegen bezwang Dänemark 4:3 nach Verlängerung. Die USA schlägt Österreich 4:1 und Schweden gewinnt gegen die Slowakei 4:2. Es ist schön und heiß bei 30 bis 34 Grad und es geht bis am Samstag so weiter. Einzig in den Bergen kann es einen Platzregen oder ein Gewitter geben.
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0: Sonnenschein am Morgen.
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3: Ich bin Rahel Köppel. Guten Abend. Die Schweiz gibt 3 Millionen Franken aus dem Nothilfefonds frei, um Ebola in der Demokratischen Republik Kongo einzudämmen. Nach dem Ebola-Ausbruch seien von den Behörden in der Demokratischen Republik Kongo über 900 Verdachtsfälle und 220 mutmaßliche Todesfälle registriert worden, schreibt das Außendepartement. Der größte Teil des Betrages gehe an die Weltgesundheitsorganisation. Hans Schmid, der designierte Präsident des Emma-Einwohnerrats, kann infolge eines Hirnschlags das Präsidium für das Amtsjahr 2026-27 nicht übernehmen. Mitte-Einwohnerrat Severin Elvedi wird nun an seiner Stelle das Präsidium antreten. Er übernimmt somit diese Funktion ein Jahr früher als geplant.
0: Sport.
3: Die Schweizer Eishockey-Nationalmannschaft spielt heute an der Heim-WM ihr letztes und schwierigstes Gruppenspiel gegen Finnland. Beide Nationen sind noch ungeschlagen. Der Sieger von heute Abend ist Gruppensieger. Nazi-Stürmer Nino Niederreiter freut sich auf den ersten richtigen Härtetest an dieser WM.
4: Wir alle freuen uns sehr auf einen richtigen Ernstkampf und auch einen guten Test für uns, zum schauen, wo wir auch wirklich stehen. Ich werde sicher ein sehr gutes Finnland sein. Sicher ein sehr schwieriger Match und dementsprechend sind wir sicher alle auch gut eingestellt drauf.
3: Das Spiel Schweiz gegen Finnland beginnt heute Abend in Zürich um 20 nach 8. Schweden und die USA haben sich heute Nachmittag das Viertelfinalticket gesichert. Schweden besiegt die Slowakei mit 4:2 und die USA gewinnen gegen Österreich mit 4:1. Nach einem heissen Tag heute erwartet uns auch morgen ein sehr sonniger Tag. Es wird warm mit Temperaturen um die 31 Grad.
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